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Ja, schon geschmeidige 31 Grad bei uns. Ihr könnt ja gerne mal reinschreiben, wie ihr leidet. Und dann machen wir einfach ein Gruppenmitleid und freuen uns dennoch über das schöne Wetter. An alle, die jetzt im Freibad oder ins Freibad gehen oder einen Pool, ein Planschbecken, wie auch immer im Garten haben. Ihr habt, ich bin neidisch, sagen wir es so. Wie ihr hört, meine Stimme absolut in der Grütze. Ich war die Woche natürlich auch noch krank. Hat sich ja letzten Sonntag schon so ein bisschen abgezeichnet und der ein oder andere aufmerksame Hörer hat ja schon festgestellt, dass meine Stimme irgendwie nicht so geil war. Ja, und gestern Abend, das Fußballspiel hat dann irgendwie jetzt nochmal so einen kleinen stimmlichen Rückschlag bedeutet. Nichtsdestotrotz, war es ein schönes Spiel unterm Strich. So, was wollte ich jetzt noch sagen? Ja, Musik, das ist eigentlich das, was wir hier machen, ne? Im Strom der Zeit, alte Musik, Anfang der 90er bis Mitte der Nullerjahre, da spiele ich alles von A bis Z, von Techno bis Trance, für die, die mich nicht kennen, großen Wunschbox, technobase.fm, über die Apps für iOS und Android, im jeweiligen Store erhältlich, Technobase App, Videostream gibt es bei mir auch, hier auf Twitch, also entweder in einem Browser video.technobase.fm eingeben oder auf twitch.tv oder geht natürlich auch in der Twitch-App für alle möglichen Endgeräte einfach nach technobase-fm suchen. Liebe Grüße an der Stelle an Disperion und Muri, meine zwei Standard-Moderatoren. Vielen Dank dafür. Grüße gehen raus an die Telegrammies. Telegram-Channel könnt ihr natürlich auch, falls ihr dort noch nicht vorhanden seid, drin seid, auch einfach joinen, auch mit der coolen Community dort vor Ort einfach schreiben und natürlich auch den ein oder anderen DJ kontaktieren. Habe ich irgendwas vergessen? Ich glaube nicht, und wenn nicht, holen wir es noch nach oder wir lassen es einfach weg. Wir spielen jetzt gute Musik, erstmal eine halbe Stunde lang ohne Gerede von mir. Ganz viel Spaß.

Ja, das ist Trested, Kai Trested im Doppelpack, Your Own Reality. Davor gehört der Wunsch von unserer Muri und den habe ich gleich hinterher gespielt. Das ist nämlich ein Wunsch von unserem Christoph, 43 Jahre aus Schweich bei Trier. Er schreibt guten Morgen an diesem heißen Sonntag, wünsche allen einen tollen Tag, wäre cool, Liquid Skies von Kai Trested zu hören. Gruß der Christoph, na klar, das Ganze für dich im Eternia Audio Lab Mix, ja, so heißt der Remix dieser wundervollen Nummer mit der, ich weiß gar nicht, ich glaube, es gibt da so eine Nummer hier mit Liquid Skies, die wurde unfassbar oft geremixed, genau mit dieser Vocal, gefühlt war das irgendwo auf dem Sample Pack.

auch schon lange nicht mehr gehört. Ja, Marrakesch von ATB, ein Wunsch vom Mars, das Soundbeat 48 hier aus Berlin. Leider kein richtiger Name. Lies es trotzdem vor. Hallo Pitch Controllers, deine Classic-Sendung ist wieder mega, deine Lieder sind auch mega. Ich hätte da einen Wunsch. Hast du vielleicht was von ATB da, was Altes? Wäre super. Wegen deiner Frage Hitze. Ich sitze in meiner Wohnung in Berlin bei 29 Grad jetzt schon in Berlin und höre deine Classic-Dance-Sendung. Ich wünsche euch allen einen schönen Sonntag und auch dir. Ja, dann Grüße rauf nach Berlin. Ihr seid noch 2 Grad hinter uns hier im Norden von Bayern, bei mir hier im Frankenländle. Wir haben schon die 31 Grad Marke überschritten.

Wer fühlt's noch? Gerade einfach in der Liege am Strand unter Palmen, Mami im Hintergrund, Cocktail in der Hand. Ja, da wäre ich jetzt auch gerne. Beachball. Nailin and Kane, das ganze Tended Vocal Mix. Ja, letzte Nummer vor der Werbung, dann gebe ich 3 Minuten und 16 Sekunden, ja, 3 Minuten 16 in Worten 3 und 16 ab. Es tut mir furchtbar leid, ihr werdet so einen kleinen Unterbrechung im Flow spüren. Es tut mir schon mal leid. Geht am besten mal in die Küche, holt euch was Kaltes zu trinken. Bewegt euch nicht zu viel, schwitzt ihr nur. Ich bin dann zurück, wir machen entspannt weiter. Ich habe überhaupt keinen Drang auf hektische Musik, da müsste ich mich ja bewegen. Deswegen, ja, ganz, ganz seicht, ganz entspannt heute hier im Strom der Zeit. Liebe Grüße an jeden da draußen. Und Stunde 2 vorerst so ruhig weiter, vielleicht ein bisschen härter. Ich habe hier eine Oliver Lieb Nummer, die stampft dann noch ein bisschen mehr.

0: Tut mir leid, ich muss nochmal sagen, 3 Minuten 16 hier auf Twitch, ihr werdet Stille haben. Einfach dranbleiben, das, wie gesagt, auf dem Hauptstream ist die Werbung zu hören. Ihr hier habt Stille, wir hören uns gleich wieder mit dem wunderschönen Wellensound. Lasse ich euch jetzt allein.
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Ja, das ist draußen, Sunlight, DJ Sami, das Ganze, wie schon angekündigt, im Oliver Lieb Remix. Wir haben den Dirk, 39 Jahre aus Cottbus. Er hat im Dialekt geschrieben, ich lese es jetzt einfach so vor, sieh es mir bitte nach, Dirk, oder alle, die diesen Dialekt

Habt dir und allen Zuhörern einen guten Morgen gewünscht. Super Show, bisher mach weiter so. Damit ich die Wärme etwas vergessen kann, könntest du was von Lasko oder Future Breeze spielen. Dir und allen einen schönen Sonntag. Ja, Martina, das bekommen wir natürlich hin. Jetzt machen wir mal noch etwas entspannter und dann, wobei ich könnte eine Future Breeze nochmal erstmal spielen. Lasko ist dann noch immer etwas schneller schon, aber Future Breeze passt.

Oh, die Nummer, auch leider nur der Nickname. Ich würde euch bitten, schreibt euren normalen Namen rein. Ist ja nichts dabei. Trotzdem lese ich es oder spiele es ausnahmsweise mal. Der Big Daddy, 43 Jahre aus Willersdorf in Niederösterreich, schreibt mir: Hey Pitch Controllers, würde mir bitte Insomnia von Faceless, Bellissima oder Free von DJ Quicksilver oder von Perplexer Church of House spielen. Wäre echt Hammer, wenn du mir bitte etwas spielen würdest. Danke dir. Naja, gerne doch. Bellissima von dem guten DJ Quicksilver. Ist mir als erstes in der Playlist über den Weg gelaufen. Deswegen ist es das geworden. Der Elvia, Dankeschön, unten richtig gestellt. 51 Jahre aus Herten schreibt: Hey, hey, ich höre euch schon lange zu. Immer beim Training. Ja, auch bei diesem Wetterchen. Habt ihr Klimaanlage im Studio? Sowas gibt's nämlich. Spaß beiseite. Daher bitte etwas von Brooklyn Bounce, wenn möglich. Danke und Grüße an alle. Der Elvia aus Herten. Ich schau mal, ob ich da was Passendes finde. Dir auf jeden Fall, auch wenn du Outdoor-Sport machst. Viel Erfolg und du hast meinen vollen Respekt. Selbst bei Klimaanlage im Studio natürlich auch, weil da muss man sich bei dem Wetter erstmal aufraffen. Und ja, ich glaube, ich hätte heute keine Motivation.

Kniescheibe hier. Ein Wunsch aus dem Twitch-Chat von Die Pflaume 2010. Ja, ich sollte Windu spielen. Es sollte irgendwie zur Jahreszeit passen. Deswegen Marc Aurelia mit The Sun. Das Ganze im Dumont Remix, wenn ich das richtig mich erinnere. Ja. Chemix. Deliance Dumont Remix. Genau. Das war das Ganze. Schöne Nummer. An der Stelle auch liebe Grüße an den Julian. Wenn du dich erinnerst, vor, ich glaube, 10 Jahren oder so, wurde sicher Marc Aurel Nummer gewünscht. Die wollte ich spielen, habe ich damals nicht gefunden. Ja, so schließt sich der Kreis.

an der Stelle noch ein Gruß vom Robin, 33 Jahre aus Oberhausen. Guten Morgen, Sepp. Super, dich heute wieder entspannt am Sonntagvormittag zu hören. Auf eine entspannte Show. Komm gut durch den heißen Sonntag. Ich grüße dich, Muri, und alle Hörer. 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

Ja, wir befinden uns, Entschuldigung, auf der Zielgerade. Drei Nummern wird es noch geben. Hier Indian Spirits von Koala, auch ein Klassiker. Man hört diese schöne Didgeridoo. Gibt ja einige Hands-Up-Nummern, die auch dieses Didgeridoo gesampelt haben. Ja, war bestimmt auch wieder auf dem Sample Pack oder irgendeinem Synthesizer drauf. Anders kann ich mir immer diese Verbreitung der gleich klingenden Samples nicht erklären. Die nächste Nummer dann im Anschluss ist eine für die Martina, und zwar von Future Breeze.

müsste Booming Track sein, wo das eben auch im Intro kommt. Und meine letzte Nummer ist dann nochmal was, das nach vorne geht. Und dann entlasse ich euch schon. So wie es ausschaut, kein weiterer DJ im Anschluss. Also ab 12 dann Playlist hier auf technobase.fm.

Ein Gruß haben wir noch, der kommt vom Kai, 30 Jahre aus Lünen. Er schreibt: Grüße alle ETS-Fahrer, die gerade zuhören, lasst die Boxen vibrieren und genießt alle das geile Wetter. Ja,

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Mit der Nummer, da verabschiede ich mich. Vielen lieben Dank für all die netten Zuschriften. Ich verpiesel mich, wollte schon fast sagen. Ich verabschiede mich in den wohlverdienten Familiennachmittag. Wenn du willst und alles nach Plan läuft, ich muss mal kurz den Kalender checken, müsste es nächsten Sonntag wieder klappen, wenn du möchtest, zwischen 10 und 12 hier live und exklusiv auf technobase.fm. Ich würde mich freuen, wenn ich dich wieder begrüßen dürfte. Lustig, jetzt habe ich hier einfach random. Aber war Gott sei Dank, der Player war aus. Hab nichts davon mitbekommen. Ja, ansonsten nochmal Dankeschön an meine beiden Moderatoren hier auf Twitch, an die Muri und den Disperion. Dann Grüße nochmal an die Telegram-Community und natürlich jeden von euch, jeden Zuhörer. Jetzt geht's weiter mit Technobase Playlist. Ihr von Twitch müsstet einmal auf unseren Radiostream wechseln. Moderation oder die Moderatoren werden euch gleich nochmal einen Link dazu schicken in den Chat. Würde mich freuen, wenn ihr dahin wechseln würdet. Ansonsten wünsche ich euch allen einen hoffentlich nicht so heißen Sonntag. Kommt gut durch die heiße Woche. Haltet die Ohren steif und dann wahrscheinlich bis nächsten Sonntag. Ich verabschiede mich für heute von dir, von euch. Ich sag Servus und Ade.

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Und damit einen wunderschönen guten Nachmittag gewünscht. Mein Name ist der Funky Melody und es heißt wieder Power of Music hier heute auf technobase.fm zum Sonntagnachmittag. Ein heißer Sonntag mitten im Juni, 21.06.2026 schreiben wir heute. Ich wünsche euch ganz viel Spaß, Grüßen wünsche ich natürlich gern gesehen. Ich würde sagen, genug gesabbelt, let's go!

Wir kommen zu euren Grüßen und Wünschen, wird nämlich ordentlich fleißig, da möchte ich euch nichts vorenthalten. Max aus Königsbrunn schreibt, Servus Andi, grüße dich, das TB-Team, die Telegram-Mission und alle, die dabei sind. Danke fürs Ablösen der Playlist an diesem heißen Sonntagnachmittag. Lass es ordentlich krachen, wünsche keine, läuft von alleine, bin im Gym, um noch mehr zu schwitzen. Schönen Sonntag euch noch allen, let's go, Party on und Abfahrt, damit ausgerichtet. Der Steffen aus Marienhafe aus Friesland schreibt, moin lieber Funky Melody, super geil wieder von dir zu hören. Auf geile 2 Stunden mit dir, gerne auch Verlängerung. Haha. Hast du zufällig das Lied Summer Night im Nico Remix? Hab jetzt auf jeden Fall gerade was im Hintergrund laufen. DJ Miko mit Summer Night im 2K15 Version. Im Solidus Remix habe ich so, glaube ich, weiß ich nicht, ob ich den schon mal gespielt habe. Kein Plan, auf jeden Fall fand ich den gut. Passt ja aktuell zum Wetter, schreibt er noch, mit den tropischen Nächten. Und da gebe ich dir recht. Dir und allen Zuhörern einen schönen Sonntag in diesem Sinne, wie ihr wollt, damit ausgerichtet. Danke dir, Volker aus Oldenburg schreibt, hi DJ, wir sind gerade im Garten und feiern den Geburtstag meiner Stieftochter, die heute 9 Jahre geworden ist. Könntest du ein Geburtstagslied spielen, alternativ gerne irgendein Kinderlied? Grüße aus Oldenburg, Viabon. Ich schau mal, ob ich was reinbekomme. Versprechen kann ich nichts, auf jeden Fall. Schöne Feier euch. Robin aus Oberhausen ist auch wieder mit am Start. Hi, Funky Melody. Danke für deine Zeit am heutigen Sonntag. Auf eine super Show am entspannten Sonntagnachmittag. Aktuell noch 23 Grad in der Wohnung. Lässt sich noch aushalten. Ich grüße dich und alle Hörer. Viabon. Das klingt natürlich geil. Also 23 Grad finde ich entspannt. Ich hatte vorhin knappe 26,5 und jetzt mittlerweile müssen wir irgendwo bei 25,5 liegen. Also auf jeden Fall noch aushaltbar, aber schon kurze Klamotten an und ja, gemütlich ein bisschen streamen für euch, ne? Das geht natürlich immer. Jonas aus Wolfersdorf ist auch wieder mit am Start und schreibt, Servus, Funky Melody, geil, dass du dein Internet gefixt bekommen hast und die Energie findest, doch aufzulegen. Ja, hat mich auch überrascht, hat dann doch alles soweit erstmal geklappt. Schauen wir mal, drücken wir weiterhin die Daumen. Auf eine geile Show schreibt er noch, ich wünsche mir von Distorted Dreams, We Belong. Ja, im Extended Mix. Zicke-Zacke, wir wollen damit ganz liebe Grüße nach Wolfersdorf zurück. Werde ich auf jeden Fall mit reinbauen. Und Laura aus Nürtingen macht erstmal den Abschluss, schreibt, Servus, Funky. Vielen Dank fürs Ablösen der Playlist und für deine Mega-Show. Liebe Grüße und wir wollen damit auch ausgerichtet. Lob ist wieder raus, ich wünsche weiterhin viel Spaß. Die nächsten Grüße und Wünsche kommen gegen 50 und vielleicht melde ich mich zwischendurch, wenn mir irgendwas Sinnvolles oder auch nicht Sinnvolles einfällt. Viel Spaß damit!

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Ja, wir haben auf jeden Fall gute Laune hier. Oliver aus Wien schreibt: Hallo, schöne Grüße aus Wien. Lieg auf meiner Luftmatratze bei 37 Grad Außentemperatur in meinem Pool. Ja, das klingt auf jeden Fall mega geil. Könntest du, Leila, bitte spielen, damit unsere Poolparty so richtig abgeht? Danke sehr, lieben Gruß der Oliver. Ganz lieben Gruß nach Wien zurück. Schön, dass du mit am Start bist. Und schön, dass ihr auch eine schöne Party dort habt. Ja, wenn ihr noch Grüße und Wünsche habt, lasst sie doch ganz gerne da. Sonst genießt halt einfach das schöne Wetter. Und wenn ihr gerade im Schatten sitzt, ja, dann genießt einfach mal ein bisschen den Schatten. Denn so eine Sonne kann schon ganz schön stark sein. Ich habe es gestern auch wieder gemerkt. Boah, Wahnsinn. Also die hat so viel Power. Wenn du dann mal ein paar Minuten zu lange in der Sonne ungeschützt bist dann und zu wenig getrunken hast, könnte es schon Kreislaufschwierigkeiten geben. Also auf jeden Fall Vorsicht, Obacht, wie man es hier in Bayern sagt.

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willkommen wieder zu euren Grüßen, wünschen. Ihr wart nämlich so ordentlich fleißig. Meine Güte. Nibi88 aus Hannover schreibt: Wünsche meinen Olchen und der Gartencrew einen schönen Sonntag, damit ausgerichtet. Dann haben wir noch Mikey und Trixie aus Pitten, Niederösterreich. Dankeschön für das Ablösen der Playlist. Wir sitzen genauso wie der Wiener bei 37 Grad am Bach mit einem kalten Bier. Wünsche haben wir keine. Grüße gehen raus an meine Frau Trixie, die gerade neben mir schilt. An dich und alle Hörer. Grüße aus Pitten, Niederösterreich. Ganz lieben Gruß an euch beide. Lasst es euch auf jeden Fall gut gehen. Genießt das Wetter, genießt euer Bier und habt einfach einen schönen Sonntag. Walter aus Montpellier, würde ich sagen, schreibt: Gute Show zum Aufwärmen. Heute ist in Frankreich Tag der Musik im ganzen Land. We are one aus Frankreich. Ja, wunderbar. Lieben Gruß nach Frankreich zurück. Und dann haben wir dann Holger aus dem Norden. Keine Ahnung, wo genau, aber er schreibt aus dem Norden. Ich grüße Gertrud aus Vechta. Damit ausgerichtet, ganz lieben Gruß zurück. Wenn ihr auch noch Grüße wünscht habt, lasst die ganz gerne da. Jetzt geht's kurz in die Werbung und dann hören wir uns weiter in Stunde Nummer 2 mit mir, Funky Melody. Und aktuell läuft für euch hier In the Air Tonight. Das Ganze von Kopf und Hörer. Ich dachte mir noch was zum Ausklingen nach dieser gleich actionreichen Session, die wir gerade hatten. Und dann gibt's die Werbung und dann schauen wir mal, was in Stunde Nummer 2 folgt.

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damit willkommen zurück in Stunde Nummer 2 mit mir, Funky Melody und Power of Music. Jetzt hier kommen, ihr habt das ganze Hintergrund von Braheim, Braten und Greet Leaf. Ich wünsche viel Spaß, schönen Sonntag euch.

Einfach nur herrliche Beats hier, Tropical Dreams, das Ganze vom Powerpilz. Einfach nur eine schöne Nummer hier zum Entspannen, zum Cruisen, zum Chillen. Egal, was ihr gerade macht, ich wünsche euch ganz viel Spaß. Und ich würde sagen, gleich heißt es ein bisschen Making Love. Schauen wir mal, wo uns noch die Reise hier hintreibt. Ich habe heute einfach gute Laune mitgebracht und ich finde, wir machen genauso weiter. Viel Spaß damit!

Steven, 38 Jahre jung aus Meinhardt, er schreibt: Hey Funky, schön, dass einer die Playlist abgelöst hat. Ich chill schön im Garten mit einem kühlen Augustiner und hüpfe ab und zu mal in den Pool, damit mein Blut nicht anfängt zu kochen. Ich grüße alle Listener, Telegrammis, dich, meine Frau Nancy und meine Tochter Mia. Spitzt gut durch den Sonntag, PS, geile Musik, weiter so. We are one!

gute Laune, Techno Bass. How old are you, Boomtown? Funky Melodie immer noch live in dem Mix. Der Bertus Lübeck ist auch mit am Start. Moin, Funky. Danke für die Mucke.

Er schreibt noch, ich sitze mit Carolin auf der Autobahn in Südfrankreich Richtung Spanien. Vielleicht kannst du noch Mädchen auf dem Pferd oder Wackelkontakt unterbringen. Grüße an alle und Mutti. Ich schaue, was ich machen kann. So richtig gerade passt es noch nicht ins Konzept, aber wenn eine von beiden dann doch reinpasst, dann werde ich sie gerne spielen.

0: wir haben da noch einen Gruß reinbekommen. André aus Aumer schreibt: Moin, geile Show, bei dem Wetter genau das Richtige. Würde mir das Lied wünschen, ich muss mal kacka. Und damit meinen Sohn Ryan grüßen, der es nicht leiden kann, wenn ich es im Auto so anmache und durch die Stadt fahre. Also, mir sagt das gar nichts. Mich hat es einfach nur ein bisschen verstört. Deswegen wollte ich es euch nicht vorenthalten. Aber auf jeden Fall ganz lieben Gruß an euch und kann ich euch nicht erfüllen. Wenn ihr noch Grüße und Wünsche habt, wir haben noch knapp 10 Minuten, merke ich gerade. Wir hatten ein paar Minuten überziehen, aber es wird nicht noch eine Stunde geben. Denn ein bisschen Erholung wollte ich mir heute auch noch mal gönnen. Und ich weiß nicht, hat sich noch jemand eingetragen? Schauen wir mal kurz nach. Es ist nach mir kein neuer DJ drinstehen. Das heißt, spätestens um 20 Uhr geht es weiter mit DJ Bureau Desk und der Blackhorn. Schöne Oldschool-Plattenschlacht mit ihm, da könnt ihr euch auf jeden Fall schon drauf freuen. Sonst auf jeden Fall noch ein paar Tracks rausgepickt aus meinem Sortiment. Ich finde es heute sehr harmonisch gelungen. Ich habe einfach Bock gehabt und es hat einfach Spaß gemacht.
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Drei Nummern habe ich noch für euch vorbereitet und dann war es das auch schon mit meiner Show heute zum Sonntag, zum sonnigen Sonntag. Einfach nur eine herrliche Geschichte hier zum 21.06. Wir haben noch einen Robin aus Oberhausen nochmal reinbekommen. Ich habe schon mal danke für deine Zeit und deiner super Show. Bis nächstes Mal, schönen Restsonntag. Ich danke dir ganz recht herzlich, wünsche dir ebenfalls. Spätestens Dienstagabend heißt es wieder Funky Melody und Power of Music. Das Ganze von 19 bis 21 Uhr. Also lasst euch auf jeden Fall dort nicht lumpen und schaltet ein. Ich freue mich drauf.

Das war Funky Melodien, 2 Stunden lang Power of Music heute auf Techno-Base.fm. Ich hoffe, es hat euch sehr gut gefallen. Mir hat es auf jeden Fall eine Menge Spaß gemacht. Ich freue mich auf jeden Fall schon auf Dienstagabend und ich hoffe, ihr seid auch wieder mit am Start. Ich wünsche euch auf jeden Fall einen angenehmen Wochenstart. Kommt gut in die neue Woche rein. Lasst euch auf jeden Fall nicht ärgern, lasst euch nicht stressen. Genießt sie mit euren Liebsten am besten und habt einfach Spaß an der Freude. Isst vielleicht was Leckeres für mich mit, weil ich habe eigentlich immer Hunger. Und sonst würde ich sagen...

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Genau, The Playground. Zeigt mir FM einen wunderschönen, guten, sommerlichen Sonntagabend. Of summer. 21. Juni 2026. Es ist offiziell Sommer und man merkt, oder? Ja. Auch hier an der Westküste von Holland. Sommer pur. Nur Sonne. Nur Sonne und übelst heiß. Und so muss das. Gut. Herzlich willkommen also in The Playground. Mein Spielgarten ist wieder geöffnet für 2 Stunden Oldschool Sounds im Bereich Hands Up und Hard Trends. Mein Name ist natürlich DJ Bird. Ja, wenn ihr größere Wünsche habt, Classic Wünsche, meldet euch über unsere Homepage technobase.fm oder über unsere We Are One App. Wir starten also auch mal sommerlich mit Trans 90s Project. Ihr seht The Taste of Summer und damit wünsche ich euch eine angenehme, entspannte Sonntagabend und viel Spaß.

fertig. Gamer Green und Sam G war das. But I want you back here in the playground. 20.37 Uhr Sonntagabend. Technobase FM. Und gespielter Wunsch von Sandra aus Gelsenkirchen. Hallo Birdess, ich finde deine Show wirklich super und ich möchte gerne meine Mutter grüßen und meinen Schatz. Ich liebe dich, mein Liebling. Und vielen Dank für das schöne Wochenende mit den Kindern. Und ich wünsche mir das Lied Spring von R&B. Ja, gespielt im Dollar 2XLC Remix aus 2003.

Drivers, Trendscore Project mit Don't Stop. Daniel Diestar, Schöntan, Westernhausen, schreibt: Hey Bertje, ich grüße dich, sowie Robin aus Oberhausen, Ben aus Stuttgart, Timo aus Freiburg und Richard aus Boitzenburg. Bei uns ist die Hitzewelle gerade echt extrem und es hatte dieses Wochenende fast 40 Grad. Und soll noch heißer werden, leider. Da hilft nur noch abkühlen. Ich wünsche euch alle einen schönen Abend und Wunschtrack wäre Driftwood mit Freeloader. Den habe ich hier leider nicht, irgendwie. Also das Original habe ich sowieso nicht. Und den Rob Maith Remix habe ich auch schnell nicht gefunden. Aber du hast bestimmt noch einen zweiten Wunsch für mich, Daniel. Und ich wünsche dir schon mal viel Glück mit der Hitze. DK aus Oldenburg schreibt: Ich grüße dich, DJ Bordes. Ist lange her, dass ich dich gehört habe, aber gehört und sofort wieder erkannt. Bestes Käse-Deutsch. Weiter so. We are one. Ja, dann... Herzlich willkommen zurück, MDK aus Oldenburg. Eddie der Teddy aus Lossa, hey Bert, kurz und knapp heute ein Jahr mit der besten Teddy-Frau verheiratet. Der Abend mit deiner Musik und sie dazu, mehr brauche ich nicht. Ja, dann alles Gute zum Jahrestag. Auch noch viele weitere Jahre mit deiner Teddy-Frau und deinen Kindern und ich habe dann bestimmt noch wohl eine ATB-Track für euch. Also einfach dranbleiben und die Musik genießen am Sonntagabend. Eddie, der Teddy.

Moonstruck. Moonstruck war das gerade von Robin Herr 33 aus Oberhausen. Out of Time, Last Night a DJ Saved My Life im Jenso Remix aus 2005. Und Herr 33 aus Oberhausen, Robin schreibt auch noch: Guten Abend, Bertia. Super schön, die heute wieder zu hören, nachdem ich ein langes Wochenende hatte. Denn am Freitag ging es zur Hochzeit meiner Cousin. War eine schöne Veranstaltung, nicht zu viele Leute, war recht persönlich mit gutem Essen, Spielen. Nur eins war Mist, die Musik vom Hochzeits-DJ zur Party, aber war auch viel draußen und musste mir doch das, aber war auch viel draußen und musste mir das nicht so die ganze Zeit geben. Auf einen superschönen Ausklang des Wochenendes mit deiner Musikauswahl und ich grüße dich, die liebe Muri, Ben aus Stuttgart, Timo aus Freiburg, Spooky, alle Hörer und natürlich dich. Und der Daniel erscheint am Westenhausen. We are one!

Und es war wieder das Party-Update aus Oberhausen. Freut mich, dass du ein schönes Wochenende gehabt hast. Robin! Bumble aus Dünsweiler, Servus DJ Käsehäppchen. Ich hoffe, bei dir ist alles fit. Und dein Caravan hat sich unter dieser Hitze noch nicht verzogen. Nee, hat es nicht. Ich würde mir von The Clubbing Man Love Message wünschen und damit meinen wundervollen Mausmann grüßen, der seit über 10 Jahren mit mir durch dick und dünn geht, egal wie schwierig das Leben auch ist. Ja, Love Message lief vorhin schon bei Mr. Playlist, kurz vor dieser Sendung. Habe ich mal was anderes genommen von Clubbing Man und zwar Magic Summer Nights.

Sebastian aus Leipzig. Hey GG Burness, Grüße aus dem Backofen an alle. We are one. MDK aus Oldenburg nochmal. Hast du eventuell CCK mit Pinball? Das wäre echt voll nice. Ja, ich hab's. Aber nein, ich spür's leider nicht. Es gibt einige Evergreens, die kann ich wirklich nicht mehr hören und Pinball ist eins davon. Ja, es tut mir leid. Morios Korb, guten Abend, Bertje. Heute mal wieder Zeit, mit beiden Ohren bei dir zu sein. Freue mich auf 2 Stunden mit dir. Grüße gehen raus an Robin, Daniel, Ben, Timo, unseren Spooky, alle Hörer und natürlich dich, die Mori. Ja, freut mich sehr, dass Korb wieder mit dabei ist hier in meinem Spielgarten, der Playground. Und ja, Mori hat gestern auch den 5:1-Sieg von Holland gegen Schweden gefeiert. Das ist ein absoluter Oranje-Fan. Also damit liebe Grüße zurück nach Korb, Mori. Und Leon aus Bensberg schreibt ganz kreativ, hast du was von Scooter oder Bass Hunter oder Böse Onkels? Na gut, ich bin mal lieb, Scooter gleich hier für dich.

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Genau, zurück aus die Werbepause, hier zweite Stunde The Playground. Jan aus Wilhelmshaven schreibt einfach, schön dich bei dem sonnigen Wetter am Abend zu hören. Viele Grüße an dich und an der Hörer. Und spür doch etwas aus dem Jahr 2006/2008. Oder Anna sitzt im Boot. We are one. Ja, 2006 kommt meistens wohl vorbei hier. Also, ja, einfach dranbleiben. Marcel aus Leipzig, Deutschland hat auch mit 2:1 gewonnen. Ja, ich hab's gesehen, zweimal UNDAF. Also auch nochmal Glückwunsch an ganz Deutschland. Robert aus Gürzig, hey, mein Lieblingsholländer, schöne Grüße an alle, die gegrüßt werden wollen und Glückwunsch um sich. Und wir sehen uns im Finale. We are one. Ja, das wäre etwas zu positiv, denke ich, aber gut. Schön wär's, ja? Holland gegen Deutschland im Finale. Patrick aus Berlin. Hey DJ Brodess, ich habe dich früher immer auf Techno Forever gehört. Schade, dass es den Sender nicht mehr gibt. Aber schön, dich jetzt auf Techno Base zu hören. Liebe Grüße, Patrick. Ja, das war eine schöne Zeit bis 2020. Und ja, seitdem ist eine schöne Zeit hier auf Technobase FM. Und einen Wunsch könnte ich natürlich auch noch wohl erfüllen. Und zwar Cascada, Every Time We Touch. Und Manuel aus Bad Oldesloe schreibt, guten Abend, Birdes. Schön, dich heute auch wieder zu hören. Gutes Fußballspiel gewesen von deinen Niederländern. Danke, ja, da war's. Und wünsche mir Fahrenheit 66 mit Kontakt im Greencourt Remix oder Svensson Rielen, The Beauty of Silence. Grüß an dich, an Mori, Robin, Spooky, die Telegrammis und alle Zuhörer. We are one. Ja, Fahrenheit 66, Contact, Greencourt Remix, kenne ich sowieso nicht, muss ich mal notieren und mal schauen, ob ich The Beauty of Silence so schnell finde hier. Und sonst habe ich bestimmt wohl noch was anderes von Svensson erinnern für dich, Manuel aus Bad Oldesloe. Jetzt erst hier, The Last of the Mohicans, hier in Version von Jumon.

So, gespielt hier gerade am Wunsch von Manuel das Bad Oldesloe, Svensson & Gielen, The Beauty of Silence, in Original Mix, das Ganze aus 2001. 25 Jahre alt, Leute. Ha. Marcel Messer Soundbeat aus Berlin schreibt: Hey DJ Burdes, super, dass du deine Sendung heute machst. Deine Lieder sind super und ich hätte da einen Musikwunsch. Kannst du vielleicht was von Mario Lopez oder Pulse Driver spielen? Wäre super. Und kannst du vielleicht deine Sendung verlängern? Ja, meistens geht es weiter bis 22.30 Uhr. Wir schauen mal. Deine Sendung ist super und ich wünsche euch alle einen schönen Sonntag und auch dich, DJ Burdes. Dankeschön. Pulse Driver läuft sowieso eigentlich immer in the Playground. Immer. Ja. Und Mario Lopez könnte ich dir auch gerne nochmal spielen. Also bleib dran, genießt diesen Sounds. Marcel aus Berlin.

Das war für Patrick aus Berlin, Cascada, Every Time We Touch, gespürt im Dan Winter Remix. Die Version läuft, glaube ich, selten. Anja aus Leinefelde, Warby, schreibt: Einen schönen Sonntagabend wünsche ich dir, lieber Pernes. Deine Songauswahl ist wieder top. Kommt gut in die neue Woche und Wünsche habe ich keine. Läuft ja von alleine. We are one. Ja, Dankeschön, Anja. Und dir auch einen guten Wochenstart gewünscht. Thomas aus Wien schreibt: Hallo Bert, obwohl seit 21 Uhr Belgien gegen Iran spielt und du mir gesagt hast, dass das Spiel wichtig ist, aufgrund eines Unentschiedens im letzten Spiel, nehme ich heute mal die Sendung komplett mit. Und apropos wichtig, morgen ab 19 Uhr Argentinien gegen Österreich. Was sagt das Studio Holland bezüglich Endstand? Super Show bisher, mach weiter so, liebe Grüße. Thomas, ja, da muss ich dich enttäuschen, weil ich glaube, in meinem Tippspiel hatte ich 2-1 für Argentinien. Gut, freut mich sehr übrigens, dass du heute Abend mit dabei bleibst hier in meiner Sendung The Playground. Ich weiß, dass WM-Fußball für dich ganz, ganz wichtig ist. The Playground anscheinend auch. Freut mich sehr. Vielleicht gibt es doch eine Überraschung morgen. Österreich gegen Argentinien. Wir schauen mal.

das war ein zweiter Wunsch von Robin, der 33 aus Oberhausen, Raccoon, Summer Vibes im Club Mix. Und damit haben wir es 21.55 Uhr. Die Verlängerung gibt es wieder für euch bis 22.30 Uhr. Also eine halbe Stunde geht's noch weiter mit Classics hier auf Technobase FM. Marcel aus Berlin wünscht sich irgendwas von Mario Lopez oder Pulse Driver. Ja, Mario Lopez mit Where Are You schon mal gespielt. Oh, was für ein geiler Track. Jetzt hier auch für Marcel. DJ K mit I Like Chopin, Rainy Days. Das Ganze in Pulse Driver versus Olaf von Dansk Remix.

Ja, das war Jones Hand in Hand in Version von SMP DJ Shah. Hank Nykamp aus Ummen 52 schreibt, nach all den Jahren bist du immer noch da? Wahnsinn! Und früher hast du immer Scheiß auf diesem Ort, Fuck this place gespielt, aber das passt heute nicht mehr. Schön, dass du immer noch da bist, immer wieder ein Vergnügen. Grüße an alle. Top! Ja, freut mich sehr, dass du wieder dabei bist, Hank Nykamp aus Ummen. Fuck this place, ich habe keine Ahnung, welchen Track du meinst. Aber ich würde dir gerne nochmal spielen, ja? Und Route terug naar Ummen. Henkie Nykamp. Robin aus Oberhausen, der 33, danke dir für deine Verlängerung und deine wie immer starke Show. Heute wieder mit einer bunten Mischung auf Hard Trends und Hands-Up-Elementen. Einfach ein Hörgenuss. Und ich wünsche alle eine gute Nacht und kommt gut durch die heiße Woche. We are one. Hands up on Hard Trends und gerade wieder Hard Trends. Good old Alex Megan, Journey of Life.

0: Fresh mit La Primavera, mein letzter Track hier. Adrian aus Lüdenscheid schreibt noch: Hey DJ, coole Musik. Bis jetzt wünsche ich mir Henkersbaum oder. Spiele ich alles nicht. Sei sowieso rum hier. Das war's, La Primavera. Und jetzt haben wir Sommer. Und da haben wir es kurz vor 22.30 Uhr. The Playground macht zu und wird nächste Woche Sonntag wieder geöffnet. Und dann wieder Oldschool Sounds ab 20 Uhr für euch. DJ Perez wünscht euch eine gute Nacht und eine gute Wochenstart. Bis nächste Woche. Dankeschön fürs Zuhören hier und bye bye.
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